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0: ist es, das sich da regt?
1: Ein Mensch wie du, wenn du ein Mensch bist.
0: Mein Bruder.
1: Im Tode sind wir all Brüder.
0: Ja, noch leben wir, doch nichts mehr lebet, außer uns.